freuen Sie sich auf, meine Damen und Herren, Bunny M. and ihren großen Hit Daddy Cool. She's crazy like a fool.